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0: Aber ja, jetzt man wieder bei der Städte mit dem Abfluss von lichten Heißdruckkonditionen schreibt Meteorlux für Haut, Rüsche, Schleierwolken nach viel Sonne bei einem schweren Wander aus westlichen Richtungen. 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
0: Der Blick nach Meteor und Federstädte, dem Abfluss von leichten Hechtro-Konditionen, dann schreibt der Meteorlux für Haut drüschen. 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
1: Und das sind Trafikinformationen für den Weekend. Da feier Richtung Hollerisch, die bleibt bis dem Ende Mai von der Bauer gespart, da zwischen dem Zeissinger Kreuz und dem Rond-Point Merl. 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
1: Der Blick auf Meteo und Vierder steht in dem Abfluss von einem Heiß am Süden von Europa an einem Debi über Island, da schreibt Meteolux. Du wennst vielleicht nur ein schwarzes Frontensystem über Lande wäsch. Für Haut, Drösche, Schleierwolken und viel Sonne bei einem schwachen Wander aus westlichen Richtungen. Der Quecksilber parkt Haut auf maximal 20 bis 24, die nächsten Östern 11 bis 14 Grad. Nur Sonden bis an den Mittieram zum Teil unbeständig und Wolken aber auch vereinzelt ein paar Tröpfchen. Bei maximalen 17 bis 21 Grad. Den Anfang von der neuen Woche freundlich, mit viel Sonne und Temperaturen liegt über 20 Grad.
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0: Der Blick auf Meteo, die Vierter steht in dem Abfluss von einem Heiser am Süden von Europa an einem Davyver Island, das schreibt Meteolux. Du wennst vielleicht nur ein schwarzes Frontensystem über Lande wäsch. Für Haut, Drösche, Schleierwolken auf viel Sonne bei einem schwachen Wander aus westlichen Richtungen. Der Quecksilber parkt Haut auf maximal 20 bis 24, die nächsten Nächten 11 bis 14 Grad. Nur Sonden bis an den Meteor am zum Teil unbeständig Sonnenwolken, aber auch vereinzelt ein paar Tröpfchen. Bei maximalen 17 bis 21 Grad. Den Anfang von der neuen Woche freundlich, mit viel Sonne und Temperaturen liegt über 20 Grad.
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4: Der Blick auf Meteo, die Vierter steht in dem Abfluss von einem Heisch am Süden von Europa an einem Davy war Island, das schreibt Meteolux. Du wennst vielleicht nur ein schwarzes Frontensystem über die Lande wäsch. Für Haut, Drösche, Schleierwolken auf viel Sonne bei einem schwachen Wander aus westlichen Richtungen. Der Quecksilber parkt Haut auf maximal 20 bis 24, die nächsten Östern 11 bis 14 Grad. Nur Sonden bis an den Mittjahren zum Teil unbeständig und Wolken aber auch vereinzelt ein paar Tröpfchen. Bei maximalen 17 bis 21 Grad. Den Anfang von der neuen Woche freundlich, mit viel Sonne und Temperaturen liegt über 20 Grad.
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1: 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Ugereichert mit Funk, Rock, Ambient, Jazz und psychedelischen Elementen hat Introducing das Genre neu definiert, ohne aber auf den Fluss von Hip-Hop-Größen wie Public Enemy oder A Tribe Called Quest zu verzichten. 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Bis heute, 30 Jahre später, hat den Impact von Introducing immer noch.

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1: 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Der Blick auf die Erde nach heute ist der Mollsonne, schmol Wolleke, aber dröschen bei 17 bis 19 Grad. 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
6: 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Si Réforme UK se réjouit, l'ex-député centriste Tom Blake, aujourd'hui directeur du centre de réflexion Unlock Democracy, s'inquiète. La démocratie britannique est menacée dans ces circonstances. Le fait qu'une personne puisse verser un don illimité signifie que cette personne, quoi qu'elle dise et quoi qu'en dise le bénéficiaire, exerce une influence. Tom Blake assure que les deux donateurs étant des manias des crypto-monnaies, ils s'attendent au minimum à ce que Réforme UK ne change pas ses projets concernant les monnaies alternatives. Actuellement, au Royaume-Uni, il n'y a aucune limite aux sommes qu'une personne, si elle est inscrite sur les listes électorales, ou une entité, si elle est basée dans le pays, que ce soit une entreprise ou un syndicat, peut verser à un parti politique. 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Ces dons de plusieurs millions de livres sterling ne sont pas inhabituels, mais ils font l'objet d'une attention particulière parce que le gouvernement travailliste est en ce moment même en train de légiférer pour les réguler. Un plafond de 100 000 livres sterling pour les Britanniques résidant à l'étranger est inscrit dans le projet de loi actuellement au Parlement. Or, il est prévu depuis le printemps que ce texte soit rétroactif au début de l'année 2026. À cette époque, les deux donateurs de Réforme UK vivaient en dehors du Royaume-Uni. 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
2: 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Wir gucken auf die Vierde, heute ist es mal sonnig, mal wolkig, bei 17 bis 19 Grad. 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